0: Sie uns noch eine Flasche von dem Dober?
1: Ist recht.
0: Ihnen ist doch auch recht.
1: Aber Vorsicht, nach ein paar Viertel war er schon weiter.